0: Das weiß Gott sei Dank nicht.
1: Ich weiß nicht.
0: Können wir ja auch okay.

0: Ich weiß schon, halt, ja.
1: Ich habe.
0: Was ist sonst für mich?
1: Just be great.